0: beim Beten, was tätst du bei Gitti?
1: Lass mir sehen, wer bei dir steht.